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0: Guten Morgen miteinander.
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0: Es ist zum Glück noch ruhig auf der Strasse. Momentan gibt es keine Meldungen im Grossraum Zürich, im Zürich-Oberland und rund um den Zürichsee. Habt ihr etwas gesehen? Meldet uns auf unsere gratis Verkehrshotline 0800 und 3x60.
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0: Heute Morgen kann es noch Wolken oder ein bisschen Morgennebel haben. Später wird es sonnig und angenehm warm. Aktuell messen wir in der Stadt Zürich 12 Grad, zu Uster 8 und zu Wallenstadt 15 Grad. Das Wochenende ist sommerlich und schön. Am Sonntag wird es im Verlauf des Tages bewölkt. Lokal kann es einzelne Regengüsse geben.
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2: Einen wunderschönen guten Morgen, das ist euer Feelgood-Freitag hier bei Radio Zürichsee. Wir machen uns auf den Weg Richtung Wochenende, das mit dem entsprechenden Sound. Für das parat Bangles und auch UB40 mit ihrem Red Red Wine. Gut aufstehen.
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Am Feelgood-Freitag bringen wir Abwechslung in euren Alltag und euren Weg ein richtig Wochenende bei Radio Zürichsee. Das geben wir 2000er, wo zum noch mal ein bisschen mehr scheinen lässt. Gemütlich, aber doch bestimmt. Wille Wallace, Summer Wine. Schönen guten Morgen.

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1: Guten Morgen miteinander. Momentan gibt es keine Meldungen im Grossraum Zürich, in Zürich-Oberland und rund um den Zürichsee. Habt ihr etwas gesehen? Meldet uns auf unsere gratis Verkehrshotline 0800 und 3x60. Es ist 5:30 Uhr.
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1: Mit dem David Nadig. Bei einem Unfall von einem niederländischen Reisecar sind im Engadin mehrere Menschen gestorben und weitere verletzt worden. Der Bus ist gestern Abend gegen die Leitplanke geprallt und dann auf die Seite gestürzt, wie die Kantonspolizei Graubünden mitteilt hat. Noch immer sind Bergungsarbeiten im Gang. Chinesische KIs sollen Anfragen heimlich an US-amerikanische KIs weiterleiten. Das teilt Anthropic mit, der Entwickler von Claude. So sind hunderttausende Anfragen auf amerikanischen Server gelandet. Auch geheime Informationen von chinesischen staatlichen Stellen sind so unfreiwillig in den USA gelandet. Die USA gedenkt heute Opfer von den Terroranschlägen vom 11. September 2001. Der US-Präsident Donald Trump wird an einer Gedenkveranstaltung beim Pentagon vor Ort sein. Vor 25 Jahren sind bei diesen Anschlägen rund 3'000 Menschen gestorben.
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1: Heute Morgen kann es noch Wolken oder ein bisschen Morgennebel haben. Später wird es sonnig und angenehm warm. Aktuell messen wir in der Stadt Zürich 12 Grad, Zuster 8 und in Wallenstadt 15 Grad. Das Wochenende ist sommerlich und schön. Am Sonntag wird es im Verlauf des Tages bewölkt. Lokal kann es einzelne Regengüsse geben.
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2: Im Grossraum Zürich da haben wir bereits stockenden Verkehr vor dem Gubristunnel Richtung St. Gallen und durch das dann auch auf der Westumfahrung ab Urdorf Nord. Allen unterwegs kommen gut und sicher an euer Ziel. Alle Verkehrsmeldungen im Detail jederzeit online auf radiozürichsee.ch oder in der Radio Zürichsee App. Jetzt ist dann gerade 5:05.
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3: Mit dem David Nadig, guten Morgen miteinander. Bei einem Unfall von einem niederländischen Reisegar im Engadin sind mehrere Menschen ums Leben gekommen. Der Gar war von Zernetz Richtung Susch unterwegs und dort in eine Leitplanke reingeprallt. Der Bus ist dann über die Strasse auf die Seite gekippt, wie die Kantonspolizei Graubünden mitteilt. Laut dem niederländischen Reiseverband sind 48 Passagiere im Gar gewesen. Momentan sind die Rettungskräfte weiterhin mit Bergungsarbeiten beschäftigt. Die Polizei wird im Verlauf von morgen weitere Details zum Unfall bekannt geben. Die USA gedenkt heute Opfer von den Terroranschlägen vom 11. September 2001. Im Zentrum der Veranstaltungen sind die Orte, wo damals getroffen worden sind. Das World Trade Center in New York, das Pentagon in Washington und das Feld im US-Bundesstaat Pennsylvania, wo ein Flugzeug zum Absturz gebracht worden ist. Der US-Präsident Donald Trump wird an einer Gedenkveranstaltung beim Pentagon teilnehmen. Bei den Terroranschlägen vor 25 Jahren sind fast 3'000 Menschen gestorben. Terroristen vom Terrornetzwerk Al-Qaida haben insgesamt 4 Passagiermaschinen entführt und zum Absturz gebracht. China soll heimlich Anfragen auf ihren KIs auf die amerikanischen KIs umleiten. Das wirft Anthropic, der Entwickler von der KI Claude, den chinesischen Rivalen vor. Die Frage an die chinesische KI wird also gar nicht von deren beantwortet, sondern vom amerikanischen Konkurrenten. So sind zum Teil auch Daten von staatlichen Stellen zu China und zu Russland in den USA gelandet. So sind zum Beispiel Aufnahmen von Überwachungskameras von chinesischen Militärstandorten in die KI aufgeladen worden. Die grössten chinesischen KI-Entwickler sind die von Kimi und von DeepSeek. Zum Sport. In der ersten Runde der Ligaphase der Champions League hat es Favoriten gegeben. Bayern München gewinnt gerade mit 5:0 gegen Bodo Glimt. Manchester United fertigt Sabah FK 4:0 ab. Und Real Madrid gewinnt gegen Inter Mailand 2:1.
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3: Heute Morgen kann es noch Wolken oder ein bisschen Morgennebel haben. Später wird es sonnig und angenehm warm. Aktuell messen wir in der Stadt Zürich und Wederswil 12 Grad, in Wetzikon hat es 9 Grad. Das Wochenende ist sommerlich und schön. Am Sonntag wird es im Verlauf des Tages bewölkt. Lokal kann es einzelne Regengüsse geben.
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2: Wir haben die Musik, die euch gut Richtung Wochenende bringt. Das mit 80er-Sound von den Gypsy Kings, aber auch Blondie mit dem Start. Und einen, der so richtig, richtig Energie liefert von Mr. President. Und dann müssen wir uns natürlich mal über das Knabenschiessen unterhalten. Aber, oder wie sagt man es jetzt genau? Finden wir gerade aus, am 6 ab 6. Schönen guten Morgen.
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0: Freitag da bei Radio Zürichsee, 6 Minuten nach der 6. Wir sind unterwegs Richtung Wochenende. Und zwar das Wochenende, wo sich die ganze Stadt Zürich darauf freut, dass wieder Kilby angesagt ist beim Knabenschiessen. Oder wie man auf der Bahnhofstrasse ab und zu auch sagt:
1: Knabenschiessen.
2: Knoschaputze.
3: Snabenschütter.
0: Egal wie man sagt, Hauptsache ihr habt Spass und geniessen. Und geniessen können wir ja jetzt mit viel Energie. Gehen wir in den Morgen rein, ein 90er Sound von Mr. President und ihre Coco Jumbo. Gutes Aufstehen.

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2: Stellt euch Folgendes vor. Eine Gastrolle bei Game of Thrones. Im Serien-Highlight haben immer wieder Promis mitgemacht. Eine britische Sängerin ist richtig Fan von mittelalterlichen Thron-Epos. Sie darf bei einer Schlacht mitmachen. Und packt in eine schwere Nordritterrüstung. Sie steht stundenlang in der Kälte, in der Dünkli, kämpft gegen Finden. Und dann, wo sie die Folge schaut, passiert das Unglaubliche. Alles ist im Schnitt rausgefallen. Die Sängerin, die gleich Freude hatte, zum Filmset-Luft zu schnuppern, ist Sophie Alice Baxter.

0: Das ist euer Feelgood-Freitag hier bei Radio Zürichsee. Wir sind unterwegs Richtung Wochenende mit der entsprechenden Musik. Für das bereit gemacht hat sich ein Hommage als Radio aus den 80er Jahren. Wer die singt, ihr hört es gerade.
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0: Zuerst jetzt aber der Blick auf die Strasse. Und da haben wir bereits einen Morgenverkehr im Grossraum Zürich. Nämlich vor dem Gubristunnel Richtung St. Gallen münder anstehen, oder das dann auf der Westumfahrung ab Urdorf Nord. Sonst ist es aktuell noch ruhig. Allen unterwegs eine gute und sichere Fahrt an euer Ziel. 5 Minuten noch, dann ist es 6:30.
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2: Mit dem David Nadig, guten Morgen miteinander. Bei einem Unfall von einem niederländischen Reisecar sind im Engadin mehrere Menschen gestorben und verletzt worden. Der Bus ist gestern oben gegen die Leitplanke geprallt und dann auf die Seite gestürzt, wie die Kantonspolizei Graubünden mitteilt hat. Noch immer sind Bergungsarbeiten im Gang. Chinesische KIs sollen Anfragen heimlich an US-amerikanische KIs weiterleiten. Das teilt Anthropic mit, den Entwickler von Claude. So sind 100'000 Anfragen auf amerikanischen Server gelandet. Auch geheime Informationen von chinesischen staatlichen Stellen sind so unfreiwillig in den USA gelandet. Die USA gedenkt heute den Opfer der Terroranschläge vom 11. September 2001. Der US-Präsident Donald Trump wird an einer Gedenkveranstaltung beim Pentagon vor Ort sein. Vor 25 Jahren sind bei diesen Anschlägen rund 3'000 Menschen gestorben.
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2: Heute Morgen kann es noch Wolken oder ein bisschen Morgennebel haben. Später wird es sonnig und angenehm warm. Aktuell messen wir in der Stadt Zürich und Talwil 12 Grad, Hinwil hat es 9 Grad. Das Wochenende ist sommerlich und schön. Am Sonntag wird es im Verlauf des Tages bewölkt. Lokal kann es einzelne Regengüsse geben. Das aktuelle Wetter und die genaue Prognose für euren Standort findet ihr auch jederzeit in der Radio Zürichsee App.
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0: Die einen von euch hocken noch am Morgenkaffee, die anderen sind schon mit dem Firmenbus unterwegs. Was wir alle gemeinsam haben, eine Jacke mitnehmen, wer kennt es eigentlich an diesem Freitagmorgen. Es ist doch noch Kiel und wir machen es jetzt richtig warm mit 80er Sound von Queen und dann ein Fan-Danke-Sagi-Song von den Backstreet Boys aus den 90er Jahren. Schön startet ihr mit Radio Zürichsee den Freitag.
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Verwachet den Freitagmorgen, die ersten Sonnenstrahlen fangen sich an zu zeigen nach dieser dunklen, dunklen Nacht. Es war ein Neumond gewesen. Und der Neumond, ja, der wird nie so erwähnt, weil er ist halt nicht so laut wie der Vollmond. Und vielleicht macht ihr euch jetzt schon langsam auf den Weg Richtung Märt, egal ob in Rapperswil, in Uster oder in Meilen, überall wird heute wieder ein bisschen ausgestellt. Wir haben die entsprechende Energie parat bei Radio Zürich für euren Weg zum Arbeiten, für einen Markt oder einfach für in Freitag und der richtige Wochenende. Das mit 80er Filmmusik von Survivor und ihrem Burning Heart. Kommt gut an euer Ziel. 6 Minuten nach der 6:30 ist es jetzt. Guten Morgen.

0: In 17 Minuten ist es 7 Uhr an Radio Zürichsee eingeschaltet. Jetzt gibt es dann gerade funkigen Sound von Lips Inc. Zuerst wird aber noch raustelefoniert. Und heute, da geht es dem Keller um eine Hotelreservation.
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2: Hallo?
3: Ja, Wellness Hotel, mein Name ist Keller. Hallo, Frau Landolt.
2: Ja, grüezi.
3: Frau Landolt, Sie haben ja bei uns reserviert ab dem 3. September für eine Woche.
2: Ja.
3: Jetzt, kleines Problem, wir hatten eine Doppelbuchung. Das heißt, Ihr Zimmer ist leider schon vergeben.
2: Nein, ich glaube nicht.
3: Ja doch, aber alles gut. Wir machen ein Upgrade, Sie bekommen eine Suite.
2: Zum gleichen Preis?
3: Nee, kostet 500 Euro mehr.
2: Oh, das ist 500 Franken mehr, das ist viel Geld.
3: Ja, aber Sie sind ja Schweizerin.
2: Ja, was ist jetzt das?
3: In Sweden sind einfach Haustiere sind nicht erlaubt, ja?
2: Nein, das geht nicht, weil wir nehmen den Hund mit.
3: Nee, nehmen Sie nicht. Das ist bei uns in den Sweden verboten.
2: Nein, das geht's nicht. Wir sind seit Jahren gehen wir dort in die Ferien. Seit Jahren. Wir zahlen nicht 500 Euro mehr. Und ohne Hund.
3: Das wäre dann die Suite für 500 Euro mehr. Dafür die ganze Suite mit Zimmer und Frühstück.
2: Ja, nicht mit Nachtessen.
3: Nee, gute ja. Frau. Das wäre ja noch viel teurer.
2: Ja, nein. Ha.
3: Diejenigen, die auf Ihrem Zimmer sein werden, haben zwar nach Ihnen gebucht, sind aber halt VIP-Gäste.
2: Hä, VIP? Alle, was sind da wir, oder?
3: Ja, Sie sind Gäste.
2: Ja, was ist jetzt das? Ich weiß, wie feig. Wir sind schon Jahre kommen wir dort in die Ferien.
3: Ja.
2: Ich bin sehr enttäuscht.
3: Ja, ich kann Ihnen auch sagen, wer die VIP-Buchung nach Ihnen getätigt hat für Ihr Zimmer, das waren Ruth und Michael.
2: Jetzt aber nicht im Ernst.
4: Herzlich willkommen beim Kellerphone.
2: Das sind Sie! Nein!
4: Ja!
2: Meine Güte, nein!
4: Wohl, und herzliche Grüße von der Ruth und der Michi.
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0: Ihr hört Radio Zürichsee an diesem Freitagmorgen. Wir bringen euch gute Richtung Wochenende. Es ist der Feelgood Freitag und weil es noch kühl ist, habe ich Musik, die warm macht, das geht nach den News.
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0: Es stockt und staut auf den bekannten Strecken im Grossraum Zürich, rund um die Stadt, um auf dem Nordring, auf dem Westring, aber auch rund ums Brütiseller Kreuz. Dann müssen wir mehr Zeit einrechnen, auch auf der Region Winterthur, A4-Schaffhausen Richtung Winterthur und auch, wenn ihr unterwegs sind, Richtung Stadt bei den Autobahnenden. Alle Verkehrsmeldungen im Detail jederzeit online auf radiozürichsee.ch oder in der Radio Zürichsee App. In 4 Minuten ist es 7 Uhr.
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4: Mit dem David Nadi, guten Morgen miteinander. Bei einem Unfall von einem niederländischen Reisegar im Engadin sind mehrere Menschen ums Leben gekommen. Der Gar ist von Zernetz Richtung Susch unterwegs und dort in eine Leitplanke reingeprallt. Der Bus ist dann über die Strasse raus auf die Seite gekippt, wie die Kantonspolizei Graubünden mitteilt. Laut dem niederländischen Reiseverband sind 48 Passagiere im Gar gewesen. Momentan sind die Rettungskräfte weiterhin mit Bergungsarbeiten beschäftigt. Die Polizei wird im Verlauf von morgen weitere Details zum Unfall bekannt geben. Die Schweizer Armee ist mit massiver Kritik von den Schweizer Winzer konfrontiert. An einem Armeeanlass in der bekannten Weinregion Chablais ist ausländischer Wein serviert worden. Das sorgt in der Schweizer Weinbranche für Empörung. Gerade auch, weil der Weinkonsum in der Schweiz Jahr für Jahr zurückgeht. Branchenvertreter fordern laut dem Tagesanzeiger, dass an Behördenanlässen in Zukunft konsequent Schweizer Wein serviert wird. Die Armee hat das Versprechen jetzt schon abgegeben. Beim Anlass im Weingebiet Chablais hätte ein externer Caterer das Sortiment zusammengestellt. In Zukunft gäbe es aber nur noch Schweizer Wein. Die USA gedenkt heute Opfer von den Terroranschlägen vom 11. September 2001. Im Zentrum der Veranstaltungen sind die Orte, die damals getroffen worden sind. Das World Trade Center in New York, das Pentagon in Washington und ein Feld im US-Bundesstaat Pennsylvania, wo ein Flugzeug zum Absturz gebracht worden ist. Der US-Präsident Donald Trump wird an einer Gedenkveranstaltung beim Pentagon teilnehmen. Bei den Terroranschlägen vor 25 Jahren sind fast 3'000 Menschen gestorben. Terroristen vom Terrornetzwerk Al-Qaida haben insgesamt 4 Passagiermaschinen entführt und zum Absturz gebracht. Zum Sport, Fußball. In der ersten Runde der Liga-Phase der Champions League hat es Favoriten-Sieg gegeben. Bayern München gewinnt gerade mit 5:0 gegen Bodo Glimt. Manchester United fertigt Saba FK 4:0 ab. Und Real Madrid gewinnt gegen Inter Mailand 2:1.
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4: Heute Morgen kann es noch Wolken oder ein bisschen Morgennebel haben. Später wird es sonnig und angenehm warm. Aktuell messen wir in der Stadt Zürich 12 Grad, in Winterthur 8 und in Einsiedeln 10 Grad. Das Wochenende ist sommerlich und schön. Am Sonntag wird es im Verlauf des Tages bewölkt. Lokal kann es einzelne Regengüsse geben.
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0: Das ist euer Weg Richtung Wochenende mit Radio Zürichsee.
5: Guten Morgen!
0: Wir haben den Sound parat, der euch wach macht mit Texas und ihrem 90er Summer Sun. Und dann geht es ab in die 80er Jahre zu Mr. Mister. Und wir müssen mal schnell ein bisschen in die Stadt Zürich schauen. Die haben nämlich ein grosses Wochenende vor sich. Das geht um 7 ab 7.
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0: Schütze oder die beste Schützin, das findet ihr an diesem Wochenende in der Stadt Zürich wieder raus. Guten Morgen miteinander, ihr hört Radio Zürichsee. Die einen freuen sich auf Kilbibahnen, die anderen aufs Essen.
1: Äpfelküchli zum Beispiel oder Schokofrüchte sind immer beliebt.
0: Es ist Knabenschiessen angesagt oder wie es Touris auf der Bahnhofstrasse würden sagen.
2: Knabenschiessen.
3: Knoschaputze.
4: Schnabenschütter.
2: Knabenschiss.
5: How was it again?
4: Guten Abend.
0: Egal, wie ihr sagt. Hauptsache, ihr geniesst das sonnige Wochenende, das uns erwartet. Wir haben die Musik parat, die euch gut dort anbringt. 7 Minuten nach der 7. Jetzt einfach mit viel Energie in Freitag rein und der Earth, Wind and Fire. Guten Morgen.

Die einen haben ihr ein Müsli vorbereitet, die anderen schnappen sich ein Schokigipfeli to go. Das ist euer Freitagmorgen hier bei Radio Zürichsee. 14 Minuten nach der 7. Zeit für eine kleine Weise.

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1: Mit dem Song «Moalita» hat Alizé im Jahr 2000 ihren internationalen Durchbruch gehabt. Der französische Pop-Hit handelt davon, sich nicht von den Erwartungen von anderen definieren zu lassen. Ich heiße Lolita. Die Weisheit hinter diesen Zielen ist einfach, trägt aber eine starke Botschaft in sich. Identität fängt damit an, zu sich selber zu stehen. Wer weiss, wer er ist, lässt sich weniger vom Urteil von anderen beeinflussen.

0: Feel Good Freitag, wir haben den Sound parat, der euch gut richtig Wochenende bringt. Und wenn ich da über die News ausspienzle, wartet zwei Herren in einem schwarzen Anzug auf uns, die in den 80er Jahren mit einem Film auf sich aufmerksam gemacht haben, wo extrem viele Autos verschrottet worden sind. Wer da auf euch wartet, ich höre es gerade nach den News.
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0: Es stockt und staut auf der bekannten Strecke im grossen Raum Zürich. Das heisst, rund um die Stadt müssen wir mit Morgenverkehr rechnen. Alle Verkehrsmeldungen gibt es jederzeit online. Allen unterwegs kommen gut und sicher an euer Ziel. 5 Minuten noch, dann ist es 7:30.
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12: Mit dem David Nadi, guten Morgen miteinander. Bei einem Unfall von einem niederländischen Reisecar sind im Engadin mehrere Menschen gestorben und verletzt worden. Der Bus ist gestern Abend gegen die Leitplanke geprallt und dann auf die Seite gestürzt, wie die Kantonspolizei Graubünden mitteilt hat. Noch immer sind Bergungsarbeiten im Gang. Schweizer Winzer kritisieren die Armee massiv, weil die an einem Anlass im Weingebiet Chablais ausländische Wein ausgeschenkt hat. Wie der Tagesanzeiger schreibt, ist die Schweizer Weinbranche empört und fordert Massnahmen. Die Armee will jetzt in Zukunft an sämtlichen Events nur noch Schweizer Wein ausschenken. Die USA gedenkt heute Opfer von den Terroranschlägen vom 11. September 2001. Der US-Präsident Donald Trump wird an einer Gedenkveranstaltung beim Pentagon vor Ort sein. Vor 25 Jahren sind bei diesen Anschlägen rund 3'000 Menschen gestorben.
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12: Heute Morgen kann es noch Wolken oder ein bisschen Morgennebel haben. Später wird es sonnig und angenehm warm. Aktuell messen wir in der Stadt Zürich 12 Grad, in Wollerau 11 und Schennis 13 Grad. Das Wochenende ist sommerlich und schön. Am Sonntag wird es im Verlauf des Tages bewölkt. Lokal kann es einzelne Regengüsse geben. Das aktuelle Wetter und die genaue Prognose für euren Standort findet ihr auch jederzeit in der Radio Zürichsee App.
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0: Ich freue mich jetzt schon drauf. Im Film da hat es einen riesen Autoschlag gegeben. Also so viele Autos in einem Film kaputt gemacht worden. Ich glaube, das hat niemand anders geschafft. Blues Brothers sind für euch parat mit 80er-Sound. Hinterdrein eine Gitarrenmusik, die wach macht. Vom Eagle Eye Cherry. So geht der Weg Richtung Wochenende hier für Radio Zürichsee. Guten Morgen miteinander.
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der halben Nacht hier bei Radio Zürichsee heisst für viele Schülerinnen und Schüler langsam parat machen für die Schule. Einige für die gilt heute warm anlegen. Es geht nämlich ab in den Wald. Heute und auch am ganzen Wochenende sind im Zürich Oberland noch Waldtag. Das heisst, man will dort die Natur der Bevölkerung ein bisschen näher bringen und die Freude an der Musik näher bringen. Das machen wir hier bei Radio Zürichsee am Feel Good Freitag. Wir nehmen die Musik, die euch gut ins Wochenende rein begleitet. Und das mit einem, wo man es nochmals nachher gemütlich nehmen, bevor dann der Alltagsstress losgeht. 90er Sound vom Lionel Richie. Schönen guten Morgen wünsche ich.

0: Ihr habt Radio Zürichsee eingeschaltet. Für euren Weg zum Arbeiten haben wir Wohlfühlmusik von den Pet Shop Boys. Gibt es gerade direkt, nachdem der Keller noch mal raus telefoniert
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2: Hallo?
3: Ja, Wellness Hotel, mein Name ist Keller. Hallo, Frau Landolt.
2: Ja, grüezi.
3: Frau Landolt, Sie haben ja bei uns reserviert ab dem 3. September für eine Woche.
2: Ja.
3: Jetzt, kleines Problem, wir hatten eine Doppelbuchung. Das heißt, Ihr Zimmer ist leider schon vergeben.
2: Nein, ich glaube nicht.
3: Ja doch, aber alles gut. Wir machen ein Upgrade, Sie bekommen eine Suite.
2: Zum gleichen Preis?
3: Nee, kostet 500 Euro mehr.
2: Oh, das ist 500 Franken mehr, das ist viel Geld.
3: Ja, aber Sie sind ja Schweizerin.
2: Ja, was ist jetzt das?
3: In Sweden sind einfach Haustiere sind nicht erlaubt, ja?
2: Nee, das geht nicht, weil wir nehmen den Hund mit.
3: Nee, nehmen Sie nicht, das ist bei uns in den Sweden verboten.
2: Nein, das gibt's nicht. Wir sind seit Jahren, gehen wir dort in die Ferien, seit Jahren. Also ich zahle nicht 500 Euro mehr. Und ohne Hund.
3: Das wäre dann die Suite für 500 Euro mehr. Dafür die ganze Suite mit Zimmer und Frühstück.
2: Ja, nicht mit Nachtessen.
3: Nee, gute ja. Frau. Das wäre ja noch viel teurer.
2: Ja, nein. Ha.
3: Diejenigen, die auf Ihrem Zimmer sein werden, haben zwar nach Ihnen gebucht, sind aber halt VIP-Gäste.
2: Hä, VIP? Alle, was sind da wir, oder?
3: Ja, Sie sind Gäste.
2: Ja, was ist jetzt das? Ich weiß, wie feig. Wir sind schon Jahre kommen wir dort in die Ferien.
3: Ja.
2: Ich bin sehr enttäuscht.
3: Ja, ich kann Ihnen auch sagen, wer die VIP-Buchung nach Ihnen getätigt hat für Ihr Zimmer. Das waren Ruth und Michael.
2: Jetzt aber nicht im Ernst.
4: Herzlich willkommen beim Kellerfon.
2: Das sind Sie! Nein!
4: Ja!
2: Meine Güte, nein!
4: Wohl, und herzliche Grüße von der Ruth und der Michi.
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0: Das ist euer Feel-Good-Freitag hier bei Radio Zürichsee. Und ich verspreche euch jetzt schon den Song, der gerade direkt nach den News kommt. Die könnt ihr alle mitsingen. Ein riesen 80er-Hit. Wirklich versprochen. Gibt's gerade als nächstes.
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0: Morgenverkehr im Grossraum Zürich. Es stockt und staut auf der bekannten Strecke. Das heisst, beim Gubristunnel Richtung St. Gallen, rund ums Brütiseller Kreuz, bei den Autobahnenden Richtung Stadt. Aber auch durch den Hartwald und auf der A4 Schaffhausen Richtung Winterthur. Alle Verkehrsmeldungen im Detail jederzeit online auf Radio Zürichsee.ch oder in der Radio Zürichsee App. Jetzt ist es 5 vor 8 allen unterwegs. Eine gute Fahrt an euer Ziel.
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14: Mit dem David Nadig, guten Morgen miteinander. Nach dem Busunfall im Engadin werden weitere Details zum Unfallhergang bekannt. Der Bus hat laut einem niederländischen TV-Bericht wahrscheinlich an einer Felsbrocke auf der Fahrbahn müssen ausweichen. Er ist nachher auf die Seite gekippt und einen Hang runtergerutscht, wie der TV-Sender berichtet. Laut ersten Erkenntnissen der Polizei sind mehrere Buspassagiere gestorben, weitere verletzt worden. Laut dem niederländischen Reiseverband sind insgesamt 48 Passagiere im Car gewesen. Momentan sind die Rettungskräfte weiterhin mit Bergungsarbeiten beschäftigt. Die Polizei wird im Verlauf von morgen weitere Details zum Unfall bekannt geben. Zürcher Gemeinden Schwärzenbach und Volkenzwil werden von einer Ameisenplage heimgesucht. Die klein invasiv Tapinoma-Ameise dringt die Häuser ein und wenn sie sich irgendwo draussen ausbreitet, ist ein Aufenthalt in dem Gebiet fast nicht mehr möglich. Die Ameisen sind sehr aggressiv und wehrhaft, wenn man es stört. In der Zwischenzeit ist in dem Gebiet eine Fläche von 56 Fußballfeldern befallen. Die Gemeinde hat jetzt eine externe Firma beauftragt, die als Ameisen-Koordinationsstelle fungieren soll und Massnahmen soll ausschaffen, um das Problem in den Griff zu bekommen. Laut einer Mitteilung ist die konkrete Bekämpfung dann ab dem Frühling 2027 geplant. Weltweit sterben deutlich mehr Menschen an Schlangenbissen als bisher angenommen. Jährlich liegt die Todeszahl zwischen 300 und 500'000, wie eine neue Studie aus England zeigt. Die meisten Opfer gibt es in Afrika südlich von der Sahara, aber auch Asien und Mittelamerika sind stark betroffen. Das Hauptproblem ist, dass in vielen ärmeren Ländern kein Gegengift zur Verfügung steht, weil das teuer oder nicht verfügbar ist. Weltweit gibt es rund 600 giftige Schlangenarten.
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14: Heute Morgen kann es noch Wolken oder ein bisschen Morgennebel haben. Später wird es sonnig und angenehm warm. Aktuell messen wir in der Stadt Zürich und Rapperswil-Jona 12 Grad, Glarus 13 Grad. Das Wochenende ist sommerig und schön. Am Sonntag wird es im Verlauf des Tages bewölkt. Lokal kann es einzelne Regengüsse geben.
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0: Was für ein Wochenende, das uns hier bevorsteht. Viel Sonne und fest in der Stadt Zürich. Aber wie ist das nochmal genau mit dem Knabenschiessen? Das klären wir gerade am 5 ab 8. Zuerst geht es ab in die 80er Jahre. Zur Musik, die ihr könnt mitsingen könnt, habe ich versprochen, Bryan Adams, Summer of 69. Und hinten drin gibt es gerade noch ein Genesis. Schönen guten Morgen.
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0: 5 Minuten nach 8, ihr hört Radio Zürichsee. Wunderschönen guten Morgen. Die nächsten 3 Tage heisst in der Stadt Zürich.
1: Guten Morgen, Kirby.
0: Ja, es ist Knabenschüsse angesagt, oder wie heisst es genau?
2: Knabenschüsse.
3: Knoschaputze.
4: Schnabenschütte.
5: Knabenschüsse.
6: How was it again?
4: Knabenschüsse.
0: Egal, wie ihr sagt. Hauptsache geniessen. Zum Geniessen könnt ihr jetzt auch gerade die Musik hier am Feel Good Freitag. Wir haben nämlich einen parat zum Hüften schwingen. Ein bisschen tanzen. Samba de Janeiro aus den 90er Jahren. Und hinten drin Supertramp mit ihrem 70er-Logical Song. Schönen guten Morgen.

0: 13 Minuten nach der 8. haben wir es hier, Radio Zürich. Es ist wieder Zeit zum Mitraten. Welcher Star versteckt sich hinter der heutigen Story? Und wäre eigentlich gern in einer Fernsehserie gewesen?
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2: Stellt euch Folgendes vor. Eine Gastrolle bei Game of Thrones. Die Serie-Highlight haben immer wieder Promis mitgemacht. Eine britische Sängerin ist richtig Fan vom mittelalterlichen Thron-Epos. Sie darf bei einer Schlacht mitmachen. Sie packt in eine schwere Nordritterrüstung. Sie steht stundenlang in der Kälte, in der Dünkli, kämpft gegen Finden. Und dann, wo sie die Folge schaut, passiert das Unglaubliche. Alles ist im Schnitt rausgefallen. Die Sängerin, die gleich Freude hatte, zum Filmset-Luft zu schnuppern, ist Sophie Alice Baxter.

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11: Der Blick auf die Strasse. Wir schauen schnell an im Grossraum Zürich. Da haben wir immer noch Morgenverkehr, auch wenn er schon am Abnehmen ist. Aktuell stehen wir an, wenn wir unterwegs sind, Richtung Stadt beim Autobahnende Letten. Dann vor dem Gubristunnel Richtung St. Gallen ist es ebenfalls am Stocken. Darum stehen wir auf dem Westring an Burdorf Süd und weiter auf dem Nordring Richtung St. Gallen zwischen Zürich-Seebach und Zürich-Ost und dann auch rund ums Brütiseller Kreuz herum, wo ihr noch im Moment ein bisschen mehr Zeit braucht, das vor allem, wenn ihr vom Oberland herkommt. Allen unterwegs kommt gut und vor allem sicher euer Ziel. Jetzt ist es dann 8:30.
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13: Mit dem David Nadi. Guten Morgen miteinander. Nach dem Unfall von einer niederländischen Car im Engadin mit mehreren Toten werden weitere Unfalldetails bekannt. Der Bus hat laut einem niederländischen TV-Bericht wahrscheinlich an einer Felsbrocke auf der Fahrbahn müssen ausweichen. Er ist nachher auf die Seite gekippt und einen Hang runtergerutscht, wie der TV-Sender berichtet. Die Polizei hat für heute Morgen weitere Informationen angekündigt. Zürcher Gemeinden Schwärzenbach und Volkertschwil werden von einer Ameisenplage heimgesucht. Die kleininvasive Tapinoma-Ameise dringt in Häuser ein und wenn sie sich irgendwo draussen ausbreitet, ist ein Aufenthalt in dem Gebiet fast nicht mehr möglich. Die Gemeinde hat jetzt eine externe Firma beauftragt, die als Ameisenkoordinationsstelle fungieren soll und Massnahmen ausschaffen soll, um das Problem in den Griff zu bekommen. Die USA gedenkt heute den Opfer von den Terroranschlägen vom 11. September 2001. Der US-Präsident Donald Trump wird an einer Gedenkveranstaltung beim Pentagon vor Ort sein. Vor 25 Jahren sind bei diesen Anschlägen rund 3000 Menschen gestorben.
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13: Heute Morgen kann es noch Wolken oder ein bisschen Morgennebel haben. Später wird es sonnig und angenehm warm. Aktuell messen wir in der Stadt Zürich und Rapperswil-Jona 12 Grad. Glarus hat 13 Grad. Das Wochenende ist sommerlich und schön. Am Sonntag wird es im Verlauf des Tages bewölkt. Lokal kann es einzelne Regengüsse geben. Das aktuelle Wetter und die genaue Prognose für euren Standort findet ihr auch jederzeit in der Radio Zürichsee App.
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11: Wieso, dass keine Hotelreservation sicher ist, wenn der Keller irgendwie auf die Sprünge kommt, dass du dort gebucht hast, das gehört dir gerade am 20 vor 9. Zuerst gibt es jetzt aber die Musik, die euch gut Richtung Wochenende begleitet, mit dem Freddie Mercury, The Bee Gees und dem Herr, der gestern Abend zum zweiten Mal das Hallenstadion begeistert hat. Auch der Robbie Williams gibt es noch vor der 9. Schönen guten Morgen.
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Käse aus dem Sternenberg, Trockenfleisch aus dem Töstal oder das frische Brot vom Beck aus dem Dorf. Das alles findet ihr auf dem lokalen Freitagsmarkt, zum Beispiel in Rapperswil, Ostermeile, heute überall ja wieder der Markt offen. Und angesagt, also das bei besten Bedingungen. Vielleicht eine dicke Pullover anlegen, wenn ihr rausgeht, und das würde helfen. Wohlfühlmusik gibt es jetzt hier bei Radio Zürichsee. Begleitet euch gut Richtung Wochenende und Wochenmärz. Das mit der Madonna und dem Robbie Williams. Guten Morgen, es ist 4 Minuten nach der halben.

0: Gestern Abend im Hallenstadion, heute bei Radio Zürichsee, der Robbie Williams. Wunderschönen guten Morgen, 18 Minuten noch. Dann ist es 9 Uhr Zeit, um rasch rauszutelefonieren und das mit dieser Hotelreservation noch mal klären.
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2: Hallo?
3: Ja, Wellnesshotel, mein Name ist Keller. Hallo, Frau Landolt.
2: Ja, grüezi.
3: Frau Landolt, Sie haben ja bei uns reserviert ab dem 3. September für eine Woche.
2: Ja.
3: Jetzt, kleines Problem, wir hatten eine Doppelbuchung. Das heißt, Ihr Zimmer ist leider schon vergeben.
2: Nein, ich glaube nicht.
3: Ja doch, aber alles gut. Wir machen ein Upgrade, Sie bekommen eine Suite.
2: Zum gleichen Preis?
3: Nee, kostet 500 Euro mehr.
2: Oh, das ist 500 Franken mehr, das ist viel Geld.
3: Ja, aber Sie sind ja Schweizerin.
2: Ja, was ist jetzt das?
3: In Sweden sind einfach Haustiere sind nicht erlaubt, ja?
2: Nein, das geht nicht, weil wir nehmen den Hund mit.
3: Nee, nehmen Sie nicht, das ist bei uns in den Sweden verboten.
2: Nein, das gibt's nicht. Wir sind seit Jahren gehen wir dort in die Ferien, seit Jahren. Wir zahlen nicht 500 Euro mehr. Und ohne Hund.
3: Das wäre dann die Suite für 500 Euro mehr, dafür die ganze Suite mit Zimmer und Frühstück.
2: Ja, nicht mit Nachtessen.
3: Nee, gute ja. Frau, das wäre ja noch viel teurer.
2: Ja, nein.
3: Diejenigen, die auf Ihrem Zimmer sein werden, haben zwar nach Ihnen gebucht, sind aber halt VIP-Gäste.
2: Ja, VIP, alle, was sind da wir, oder?
3: Ja, Sie sind Gäste.
2: Ja, was ist jetzt das? Ich weiß, wie feig. Wir sind schon Jahre kommen wir dort in die Ferien.
3: Ja.
2: Ich bin sehr enttäuscht.
3: Ja, ich kann Ihnen auch sagen, wer die VIP-Buchung nach Ihnen getätigt hat für Ihr Zimmer. Das waren Ruth und Michael.
2: Jetzt aber nicht im Ernst.
4: Herzlich willkommen beim Kellerfon.
2: Ah, das sind Sie! Nein!
4: Ja!
2: Meine Güte, nein!
4: Wohl, und herzliche Grüße von der Ruth und der Michi.
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0: Zum Temperaturen ein bisschen anheizen, haben wir ein Reggae parat gemacht in der nächsten halben Stunde mit Inner Circle und auch UB40. Das gibt dann so richtig schön warm.
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0: Morgenverkehr haben wir aktuell noch im Grossraum Zürich, wenn ihr unterwegs sind, in der Richtung Stadt beim Autobahnende Letten, aber auch rund um den Gubrisch-Tunnel Richtung St. Gallen braucht es mehr Zeit. Dadurch dann auf der Westumfahrung an Burdorf Süd weiter auf dem Nordring Richtung St. Gallen zwischen Zürich-Seebach und Zürich-Ost und auch beim Brütiseller Kreuz, wenn ihr aus dem Oberland kommt, müsst ihr ein bisschen Geduld mitbringen. Allen unterwegs kommen gut und sicher an euer Ziel. Alle Verkehrsmeldungen im Detail jederzeit online auf radiozürichsee.ch oder auch in der Radio Zürichsee App. 5 Minuten noch, dann ist es 9 Uhr.
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6: Mit dem David Nadi, guten Morgen miteinander. Nach dem Busunfall im Engadin werden weitere Details bekannt. Der Bus hat laut einem niederländischen TV-Bericht wahrscheinlich an einer Felsbrocke auf der Fahrbahn müssen ausweichen. Er ist nachher auf die Seite gekippt und einen Hang runtergerutscht, wie der TV-Sender berichtet. Laut ersten Erkenntnissen von der Polizei sind mehrere Buspassagiere gestorben, weitere verletzt worden. Laut dem niederländischen Reiseverband sind insgesamt 48 Passagiere im Car gewesen. Momentan sind die Rettungskräfte weiterhin mit Bergungsarbeiten beschäftigt. Die Polizei wird im Verlauf von morgen weitere Details zum Unfall bekannt geben. Die bekannte Schweizer Reisegruppe Globetrotter soll in Schweizer Hand bleiben. Ein Verkauf an ausländische Reisekonzerne wie der Tour oder TUI käme nicht in Frage, wie der Verwaltungsratspräsident André Lüthi in der Berner Zeitung in einem Interview gesagt hat. Wie die Nachfolge konkret soll geregelt werden, sei noch offen. Neben dem André Lüthi gehören der Firmengründer Walter Kamm und der Berner Unternehmer Beat Zaug zu den Hauptaktionären. Eine Möglichkeit sei unter anderem, dass sich das aktuelle Management in Zukunft am Konzern beteiligt. Globetrotter Gruppe feiert dieses Jahr ihr 50-jähriges Jubiläum. Beim Reiseanbieter arbeiten aktuell rund 370 Angestellte. Die Zürcher Gemeinden Schwärzenbach und Volkenschwil werden von einer Ameisenplage heimgesucht. Die kleine invasive Tapinoma-Ameise dringt die Häuser ein und wenn sie sich irgendwo draussen ausbreitet, ist ein Aufenthalt in dem Gebiet fast nicht mehr möglich. Die Ameisen sind sehr aggressiv und wehrhaft, wenn man es stört. In der Zwischenzeit ist in dem Gebiet eine Fläche von 56 Fußballfeldern befallen. Gemeinde hat jetzt eine externe Firma beauftragt, die als Ameisenkoordinationsstelle fungieren soll und Massnahmen soll ausschaffen soll, um das Problem in den Griff zu bekommen. Laut einer Mitteilung ist die konkrete Bekämpfung dann ab dem Frühling 2027 geplant.
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6: Heute Morgen kann es noch Wolken oder ein bisschen Morgennebel haben. Später wird es sonnig und angenehm warm. Aktuell messen wir in der Stadt Zürich 12 Grad, in Kilchberg 10 und in Wesen 13 Grad. Das Wochenende ist sommerlich und schön. Am Sonntag wird es im Verlauf des Tages bewölkt. Lokal kann es einzelne Regengüsse geben.
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0: Das ist euer Feelgood-Freitag. Wir gehen mit guter Musik Richtung Wochenende. Und die Wohlfühlmusik, die ich jetzt gerade parat habe, macht einfach Freude. Diana Ross mit 80er Sound. Inner Circle mit ein bisschen 90er Reggae. Und den Anfang macht Mike Oldfield. Moonlight Shadow. Wunderschönen guten Morgen.
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0: 10 Minuten nach der 9 Uhr in Radio Zürichsee eingeschaltet, während sich die Stadt Zürcher auf so ein pseudo-verlängertes Wochenende freut. Montag Knabenschiessen oder wie man auf der Bahnhofstrasse sagt.
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0: Ja, es gibt ein bisschen länger Wochenende für die in der Stadt. Alle anderen geniessen den Freitag und das sonnige Wochenende, das kommt. Und wir machen das jetzt auch gerade mit wunderbarem Sound von der UB40. Alle anderen geniessen den Freitag und das sonnige Wochenende, das kommt. Und wir machen das jetzt auch gerade mit wunderbarem Sound von der UB40 und

0: Am Feel Good Freitag liefern wir euch hier bei Radio Zürichsee den Sound, der euch gut richtig Wochenende begleitet. Das machen wir energiegeladen mit Michael Jackson und auch gemütlich mit Kate Janai. Gerade als nächstes.
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0: Es wird ruhiger auf der Straße. Wir haben eine Meldung aus dem grossen Raum Zürich, nämlich dem Gubristunnel Richtung St. Gallen. Da haben wir noch stockenden Verkehr, durch das dann auch auf der Westumfahrung, dort an Burdorf Nord. Allen unterwegs kommen gut und sicher an euer Ziel.
10: Das Wetter. Heute wird es sonnig und angenehm warm. Aktuell messen wir in der Stadt Zürich und Stefan 13 Grad, Schindellegi 12 Grad. Das Wochenende ist sommerlich und schön. Am Sonntag wird es im Verlauf des Tages bewölkt. Lokal kann es einzelne Regengüsse geben. Das aktuelle Wetter und die genaue Prognose für euren Standort findet ihr auch jederzeit in der Radio Zürichsee App.
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0: Ihr habt Radio Zürich eingeschaltet. Wir haben den Sound, der euch gut ins Wochenende bringt. 22 Minuten noch, dann ist es 10 Uhr an diesem Freitagmorgen. Und jetzt kommt ein Song, der mich immer direkt wieder an ein Dornenkränzchen bringt. Haben wir nämlich verwendet für so die Finalnummern. Am Schluss, wo wieder alle auf die Bühne kommen und dann ist er in Dauerschleife gelaufen. Aber er macht halt einfach Spass. 94er Sound von Rednecks gibt's jetzt da bei euch. Schön, sind ihr mit uns unterwegs. Richtig Wochenende.
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7: Wir haben aktuell zwei Meldungen aus dem Grossraum Zürich. A1 Nordring Zürich Bern Richtung St. Gallen zwischen dem Limmataler Kreuz und dem Gubristunnel und A3 Westring Zürich Chur Richtung Basel zwischen dem Urdorf Nord und dem Limmataler Kreuz. Auch dort stockenden Verkehr aktuell. 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
7: Mit dem David Nadig. Beim schweren Busunfall im Engadin sind 5 Menschen gestorben. Der niederländische Gar ist gestern oben im Baustellenbereich von der Strasse abgekommen und umgekippt, wie die Kantonspolizei Graubünden mitteilt. 3 weitere Buspassagiere sind schwer verletzt worden. Der Bus hat laut einem niederländischen TV-Bericht wahrscheinlich an einem Felsbrocken auf der Fahrbahn müssen ausweichen. Das hat aber die Polizei nicht bestätigt. Laut dem niederländischen Reiseverband sind insgesamt 48 Passagiere im Gar gewesen. In den USA ist der Preis für eine Gallone Diesel auf einen neuen Rekordpreis geklettert. Aktuell zahlt man durchschnittlich 6 US-Dollar für die rund 3,7 Liter, wie ein Marktanalyseportal mitteilt. Damit ist Diesel so teuer wie noch nie. Der Höchpreis ist vor allem wegen Konflikt mit dem Iran entstanden. Wegen der Blockade auf den wichtigsten Seeweg ist das Angebot knapp, was das Rohöl, den Ursprungsstoff, massiv verteuert. Im Vergleich mit der Schweiz ist das Tanken in den USA immer noch billig. Auf einen Liter gerechnet, während das in der Schweiz mit den aktuellen Preisen 1,25 Franken pro Liter. Momentan ist der Diesel in der Schweiz über 2 Franken pro Liter. Eines der berühmtesten Kleider der verstorbenen Prinzessin Diana wird in New York versteigert. Das Kleid ist unter dem Namen Rachekleid bekannt. Lady Di hat das Kleid an dem oben getragen, wo der damalige Prinz Charles in einem Fernsehinterview seine Untreue gestanden hat. Das Auktionshaus Sotheby's rechnet am 9. Dezember mit Einnahmen von mehreren 100'000 Franken. Vorher wird das Kleid aber noch in London, in Hongkong und in Genf ausgestellt.
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7: Heute wird es sonnig und angenehm warm. Aktuell messen wir in der Stadt Zürich und Stefan 13 Grad, Schindallee gibt 12 Grad. Das Wochenende ist sommerlich und schön. Am Sonntag wird es im Verlauf des Tages bewölkt. Lokal kann es einzelne Regengüsse geben.
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9: Gut gelohnt durch den Freitagvormittag mit Radio Zürichsee. Für euch parat Casey and the Sunshine Band, Nelly Furtado, Queen. Und Anfang machen wir mit ein bisschen Sommermusik von den Gypsy Kings. Schön habt ihr eingeschaltet.
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7: Wir haben aktuell 3 Meldungen aus dem Grossraum Zürich. Zuerst gehen wir gleich nochmal Richtung Aarau. Achtung, Gegenstände auf der Fahrbahn auf der A1 Zürich Richtung Bern. Zwischen Aarau-Ost und Aarau-West. Dann haben wir stockenden Verkehr auf der A1 Nordring Zürich-Bern Richtung St. Gallen. Zwischen dem Limmataler Kreuz und dem Gubristunnel. Und A3 Westring Zürich-Chur Richtung Basel. Zwischen Urdorf Nord und dem Limmataler Kreuz. 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
5: Wir haben immer noch Gegenstände auf der Fahrbahn, auf der A1 Zürich Richtung Bern, zwischen Aarau, Ost und Aarau, West. Dort also aufpassen, sind Reifenteile, also Pneuteile auf der Fahrbahn. Stocken tut es auf der A1 Nordring Zürich Bern Richtung St. Gallen zwischen dem Limmataler Kreuz und dem Gubristunnel und Westring Zürich A3 Chur Richtung Basel zwischen Urdorf Nord und dem Limmataler Kreuz. Auch stockender Verkehr wegen Bauarbeiten haben wir noch am Obersee A3 Zürich Richtung Chur zwischen Pfäffiken und Lachen. Momentan stockt es dort. 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
5: Mit dem David Nadig. Nach einem tragischen Garunglück im Engadin mit 5 Toten soll es heute Nachmittag eine Schweigeminute geben. Das hat die Bündner Regierung mitteilt. Die Regierung trifft sich am Nachmittag mit dem Bundesrat Ignacio Cassis, der auch an dem Gedenkmoment teilnimmt. Ein niederländischer Reisegar ist gestern oben zwischen Zernetz und Susch auf die Seite auf einer Leitplanke gekippt. Bergungsarbeiten haben die ganze Nacht angedauert. Die genaue Unfallursache ist unbekannt, wie die Kantonspolizei Graubünden mitteilt hat. Migros setzt in der Ostschweiz immer häufiger auf unbediente Läden. Im November wird St. Gallen schon der 10. sogenannte Theo-Laden eröffnet, wie Migros Ostschweiz mitteilt. An den bisherigen neuen Standort haben wir viele positive Rückmeldungen, heisst es. Die Theo-Läden werden ganz ohne Verkaufspersonal betrieben und sind rund um die Uhr geöffnet. Ein Team kümmert sich jeweils um die Nachlieferungen und die Ordnung im Laden. Die Räumlichkeiten werden mit Video und Sensoren überwacht. In den USA ist der Preis für eine Gallone Diesel auf einen neuen Rekordpreis geklettert. Aktuell zahlt man durchschnittlich 6 US-Dollar für die rund 3,7 Liter, wie ein Marktanalyseportal mitteilt. Damit ist Diesel so teuer wie noch nie. Der Höchpreis ist vor allem wegen dem Konflikt mit dem Iran entstanden. Wegen der Blockade auf den wichtigsten Seeweg ist das Angebot knapp, was das Rohöl, den Ursprungsstoff, massiv verteuert. Im Vergleich mit der Schweiz ist das Tanken in den USA immer noch billig. Auf einen Liter gerechnet werden das in der Schweiz mit den aktuellen Preisen 1,25 Franken pro Liter. Momentan ist der Diesel in der Schweiz über 2 Franken pro Liter.
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5: Heute wird sonnig und angenehm warm. Aktuell messen wir in der Stadt Zürich zu Meilen und 7,15 Grad. Das Wochenende ist sommerlich und schön. Am Sonntag wird es im Verlauf des Tages bewölkt. Lokal kann es einzelne Regengüsse geben.
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6: Langsam kann man sich Gedanken machen, gibt es ein Sandwich vom Beck oder vielleicht doch irgendwo in die Kantine oder in ein anderes Restaurant. Die Mittagspause, die kommt näher und näher. Und hier bei Radio Zürichsee haben wir den Sound, der Spass macht mit London Beat. The Weather Girls und jetzt gerade einen für ein bisschen mehr Abwechslung vom Herbert Grönemeyer mit seinem Männer. Viel Spass!
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4: Wir haben 3 Meldungen aus dem Grossraum Zürich. A1 St. Gallen Richtung Zürich zwischen der Verzweigung Brütisellen und Zürich Oststockt. A1 Nordring Zürich Bern Richtung St. Gallen zwischen dem Limmataler Kreuz und dem Gubristunnel. A3 Westring Zürich Chur Richtung Basel zwischen Durdorf Nord und dem Limmataler Kreuz. Noch eine Meldung aus der Region Obersee. A3 Zürich Richtung Chur zwischen Pfäffikon und Lachen. Dort Stau wegen Bauarbeiten. 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
4: Im Grossraum Zürich folgen die Probleme. A1 St. Gallen Richtung Zürich zwischen der Brütiseler Kreuz und Zürich Ost. A1 Bern Richtung St. Gallen zwischen Dietig und dem Gubrist. A3 Westring an Burdorf Nord bis zum Limmataler Kreuz. A4 Winterthur Richtung Schaffhausen zwischen der Winterthur Nord und dem Ried-Hölzli-Tunnel. Und dann in der Region Obersee A3 Zürich Richtung Chur zwischen Pfäffiken Schweiz und Lachenstau wegen Bauarbeiten. Das ist der Freitag bei Radio Zürichsee 5.12 Uhr.
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5: Mit dem David Nadig. Nach dem tragischen Garunglück im Engadin mit 5 Toten soll es heute Nachmittag eine Schweigeminute geben. Das hat die Bündner Regierung mitgeteilt. Die Regierung trifft sich am Nachmittag mit dem Bundesrat Ignacio Cassis, der auch an dem Gedenkmoment teilnimmt. Ein niederländischer Reisegar ist gestern oben zwischen Zernetz und Susch auf die Seite auf eine Leitplanke gekippt. Bergungsarbeiten haben die ganze Nacht angedauert. Die genaue Unfallursache ist unbekannt, wie die Kantonspolizei Graubünden mitgeteilt hat. Ein 58-jähriger Mann ist bei einem Unfall am Zürcher Hauptbahnhof schwer verletzt worden. Er hat kurz nach Mitternacht versucht, in einen Zug einzusteigen, obwohl die Türen schon zu waren, teilt die Kantonspolizei Zürich mit. Weil er nicht reingekommen ist, hat er mehrmals gegen die Türen gestampft. Während er das gemacht hat, ist er plötzlich unter den Zug gekommen und lebensgefährlich verletzt worden. Die Rettungskräfte haben sofort lebensrettende Sofortmassnahmen müssen einleiten. Nachher ist der Mann ins Spital gebracht worden. In den USA ist der Preis für eine Gallone Diesel auf einen neuen Rekordpreis geklettert. Aktuell zahlt man durchschnittlich 6 US-Dollar für die rund 3,7 Liter, wie ein Marktanalyseportal mitteilt. Damit ist Diesel so teuer wie noch nie in den USA. Der hohe Preis ist vor allem wegen Konflikt mit dem Iran entstanden. Wegen der Blockade auf den wichtigsten Seewegen ist das Angebot knapp, was das Rohöl, den Ursprungsstoff, massiv verteuert. Im Vergleich mit der Schweiz ist das Tanken in den USA immer noch billig. Auf einen Liter gerechnet wären das in der Schweiz mit den aktuellen Preisen 1,25 Franken pro Liter. Momentan ist der Diesel in der Schweiz über 2 Franken pro Liter.
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5: Heute Nachmittag ist es sonnig und angenehm warm. Aktuell messen wir in der Stadt Zürich und Zorgen 16 Grad. Bauma hat es 15 Grad. Das Wochenende ist sommerlich und schön. Am Sonntag wird es im Verlauf des Tages bewölkt. Lokal kann es einzelne Regengüsse geben.
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4: Einer der beliebtesten Schweizer Künstler kommt im Europapark ein besonderes Denkmal über. Welchen und was und warum und überhaupt bei uns in 10 Minuten und dann noch der. Der Freitag ist bei Radio Zürichsee einfach noch besser als der Rest der Musikwoche. Mit unserem Feelgood-Freitag-Sound. Wir starten mit Snap und ganz viel Power.
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0: Freitagmittag mit Radio Zürich, einen guten und einen gemögigen. Er ist einer der bekanntesten Kabarettisten der Schweiz.
1: Ja, ich bin Emil Steiberger und jetzt hört ihr Radio Zürichsee.
0: Und der Europapark Zrust setzt unserem Emil ein besonderes Denkmal. Im Themenbereich Schweiz wird Ende Monat ein Emil-Häusli eröffnet und es gibt die Ausstellung Emils Bühnenwelt. Eine absolut verdiente Ehre.
2: Im September, da denkt man schon an November.
0: Und im November, wie im Oktober, wie auch im September, läuft bei Radio Zürichsee die beste Musik. Queen aus den 80er parat und da aus dem 89er Natalie Imbruglia.

0: Wenn ihr gerne ein bisschen heimwerkert oder auch ein bisschen künstlerisch etwas macht, vielleicht Glasflaschen ritzen oder Scherenschnitt, Makramee oder Strohsterne töpfern oder was auch immer, es sieht ja amigs nicht von Anfang an gut aus. Und es ist auch der Musiker so. Ich habe gerade als nächstes einen Song für euch. Die erste Version hat doch eher noch ein bisschen Reggae-mässig getönt. Hätte so vielleicht auch einen Hit gegeben, aber sie sind dann nochmal drüber. Sie haben noch ein bisschen daran rummodelliert und rumgeschnipselt. Die Radioversion hat dann 1992 einen Welthit gegeben. Gerade als nächstes bei uns.
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0: Folgende Probleme im Grossraum Zürich A1 St. Gallen Richtung Zürich zwischen dem Brütiseller Kreuz und der Verzweigung Zürich Ost. A1 Bern Richtung St. Gallen zwischen Dietig und Gubrist. A3 ab Urdorf Nord bis zum Rimmantaler Kreuz. A3 beim Autobahnende Wiedeke und A4 Winterthur Richtung Schaffhausen zwischen Winterthur Nord und dem Ried-Hölzli-Tunnel und dann noch in der Region Obersee A3 Zürich Richtung Chur zwischen Pfäffiken Schweiz und Lachen. Dort haben wir Stau von überall bei 1.
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8: Mit dem Manuel Mückler. Nach dem schweren Garunfall im Engadin mit 5 Toten gibt es heute Nachmittag eine Schweigeminute. Die Bündner Regierung trifft sich zu dem Gedenkmoment mit dem Bundesrat Ignazio Cassis, wie es in einer Medienmitteilung heisst. Die Unfallursache ist noch unklar und wird jetzt von Spezialisten untersucht. Ein 58-jähriger Mann ist am Zürcher Hauptbahnhof schwer verunfallt. Er hat letzte Nacht in einen Zug einsteigen, obwohl die Türen schon zu gewesen sind, wie die Kantonspolizei Zürich mitteilt. Dann ist er aus unbekannten Gründen unter den Zug geraten und lebensgefährlich verletzt worden. Der Diesel hat in den USA einen neuen Rekordpreis erreicht. Eine Gallone, also rund 3,7 Liter, kostet momentan durchschnittlich 6 Dollar. So hoch war der Preis in den USA noch nie gewesen. Der Grund ist hauptsächlich der Nahostkonflikt, der die weltweiten Öllieferungen blockiert.
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8: Heute Nachmittag ist es sonnig und angenehm warm. Aktuell messen wir in der Stadt Zürich, Talwil und Sneffels 17 Grad. Das Wochenende ist sommerlich und schön. Am Sonntag wird es im Verlauf des Tages dann bewölkt. Lokal kann es einzelne Regengüsse geben. 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

Das ist Radio Zürichsee. Schön freitiget ihr mit uns in Richtung Weekend. Und wenn ihr gerade frisch verliebt sind, habe ich den Song, der passt wie ein Kuss auf ein Maul. The Cure mit Friday, I'm in Love. Und vorher machen wir noch ein 80er-Emotionsgeschoss von Modern Talking. Zuerst jetzt aber eine Meldung für alle Aviatiker und Flügerfans. Swiss kommt einen dritten Airbus A350 über. Es gibt aber eine Planänderung. Alle Planespotter haben sich auf heute gefreut. Der Flug landet aber erst morgen. Und lustige Randnotiz, der A350 kommt den Namen von einem Kanton über. Und es ist eben irgendwie noch abstrakt fröhlich, das Flugzeug heisst Zug.

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7: Es stockt auf der A1 Richtung Zürich zwischen dem Brütisellenkreuz und Zürich-Ost. A1 Richtung St. Gallen einmal zwischen Dietik und dem Gubristunnel und gleiche Strecke zwischen Zürich-Seebach und Zürich-Ost. Der Westring stockt Richtung zwischen Urdorf Nord und dem Limmatalen Kreuz und beim Autobahnende Wiedeke zwischen der Brunau und Wiedeke geht es ebenfalls länger. Dann schauen wir noch an den Obersee. Dort ein Stau A3 Richtung Chur zwischen Pfäffikenschweiz bis auf Lachen wegen einer Baustelle. Und Gotthard schauen wir noch schnell an. Richtung Norden sind es 5 km und Richtung Süden 7 km Stau. Alle Verkehrsmeldungen für euch auch immer auf radiozürichsee.ch oder in der Radio Zürichsee App. Kommen alle gut an. Es ist 5:55.
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7: Mit dem Manuel Mückler. Nach dem tragischen Garunglück im Engadin mit 5 Toten soll es heute Nachmittag eine Schweigeminute geben. Das hat die Bündner Regierung mitteilt. Die Regierung trifft sich am Nachmittag mit dem Bundesrat Ignazio Cassis, der auch an dem Gedenkmoment teilnimmt. Ein niederländischer Reisegar ist gestern Abend zwischen Zernetz und Susch auf die Seite auf eine Leitplanke gekippt. Bergungsarbeiten haben die ganze Nacht angedauert. Die genaue Unfallursache ist unbekannt, wie die Kantonspolizei Graubünden mitteilt. Stadler Rail investiert 25 Millionen in ein Werk in Kasachstan. Der Zugbauer baut sein Werk in der kasachischen Hauptstadt Astana mit neuen Produktionsanlagen aus, wie Stadler mitteilt. Es werde die erste hochautomatisierte Produktionsstätte für Aluwagenkästen bei Schienenfahrzeugen in Zentralasien. Außerdem schafft Stadler damit rund 100 zusätzliche Arbeitsplätze. Stadler Rail beschäftigt in Kasachstan etwa 650 Personen. Insgesamt will man im zentralasiatischen Land bis 2031 mindestens rund 53 Millionen Franken investieren. Saisonniers im Tourismus kämpfen mit den Wohnkosten. Eine neue Studie im Auftrag vom Bund und den Kantonen Bern, Watt und Wallis zeigt, dass Saisonniers die Kosten als grösstes Problem beim Wohnen sehen. Untersucht wurde es ist die Situation zu Adelboden, zu Lesen, zu Saas-Fee und zu Villach-sur-Ollon. Geeigneter Wohnraum sei für Tourismusdestinationen von hoher Bedeutung, heisst es in der Studie. Eine erschwingliche Wohnung habe für Saisonniers oberste Priorität. Außerdem wählen sie, wenn möglichst, in der Nähe vom Arbeitsort wohnen.
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7: Es ist ziemlich sonnig und es wird immer sonniger auch im Laufe des Tages. Aktuell da messen wir in der Stadt Zürich 19 Grad. Zorgen und Zelk sind es 18 Grad. Das Wochenende ist sommerlich und schön. Am Sonntag wird es dann im Verlauf des Tages ein bisschen bewölkter. Lokal kann es dort auch einzelne Regengüsse geben.
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8: Geht es euch auch so, man kann keine Telefonnummer mehr auswendig. Früher war das ganz anders gewesen, sogar solche, die es gar nicht gibt, haben können. Musik jetzt von Spider Murphy Gang, Skandal im Sperrbezirk und unter welcher Nummer herrscht Konjunktur die ganze Nacht? Natürlich 32 16 8. Crazy, dass man die Telefonnummer von der Rosi noch auswendig kennt. Freuen wir uns auf gute Feelgood-Freitag-Musik.
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6: Im Grossraum Zürich stocken es auf der A1 Richtung Zürich zwischen dem Brütiseller Kreuz und Zürich-Ost, A1 Bern Richtung St. Gallen zwischen Dietikon und dem Gubristunnel und auch zwischen Zürich-Seebach und Zürich-Ost stockender Verkehr. Der Westring ist ein bisschen verstopft zwischen Durdorf Nord und dem Limmataler Kreuz und beim Autobahnende Wiedeke geht es länger. Dann schauen wir noch an Obersee, dort A3 Zürich Richtung Chur zwischen Pfäffikenschweiz und Lachenstau wegen einer Baustelle. Und vor dem Gotthard stehen wir einmal 5 km Richtung Norden an und einmal 7 km Richtung Süden. Kommen alle gut und sicher an.
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9: Im Grossraum Zürich stocken es auf der A1 Richtung Zürich zwischen dem Brütiseller Kreuz und Zürich-Ost. Dann Richtung St. Gallen A1 zwischen dem Limmataler Kreuz und dem Gubristunnel und die gleiche Strecke zwischen Zürich-Seebach und Zürich-Ost. Der Westring stocken an Burdorf Nord bis zum Limmataler Kreuz und das gleiche gilt für das Autobahnende Wiedecke stadteinwärts. Am Obersee A3 Zürich Richtung Chur zwischen Pfäffikenschweiz und Lachenstau wegen Baustelle. Der linke Fahrstreifen dort ist gesperrt und vor dem Gotthard stehen 5 km Richtung Süd, Richtung Nord, Entschuldigung, und 6 km sind es Richtung Süden. Alle Verkehrsmeldungen könnt ihr auch immer nachschauen auf radiozürichsee.ch oder in der Radio Zürichsee App. Ich wünsche euch gutes und sicheres Ankommen. Es ist 5 vor 2.
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9: Mit dem Manuel Mückler. Der Bankpersonalverband fordert eine Erhöhung der Lohnsumme um 2,5%. Damit sollen Bankangestellte stärker am Geschäftserfolg beteiligt werden. Das hat der Schweizerische Bankpersonalverband heute mitteilt. Für Mitarbeitende mit einem Jahreslohn von weniger als 120'000 Franken soll es plus mindestens 2'000 Franken betragen, heisst es. Dabei sind aber die wirtschaftliche Lage und Besonderheiten der jeweiligen Bank zu berücksichtigen. Außerdem sollen die Banken offenlegen, nach welchen Kriterien sie die zusätzlichen Lohnmittel verteilen. Die Lohnerhöhungen aus den letzten Jahren haben die hohe Inflation nicht genug ausgeglichen, begründet der Verband. Stadler Rail investiert 25 Millionen in ein Werk in Kasachstan. Der Zugbauer baut sein Werk in der kasachischen Hauptstadt Astana mit neuen Produktionsanlagen aus, wie Stadler mitteilt. Es werde die erste hochautomatisierte Produktionsstätte für Aluwagenkästen bei Schienenfahrzeugen in Zentralasien entstehen. Außerdem schafft Stadler damit rund 100 zusätzliche Arbeitsplätze. Stadler Rail beschäftigt in Kasachstan etwa 650 Personen. Insgesamt will man im zentralasiatischen Land bis 2031 mindestens rund 53 Millionen Franken investieren. Noch nie hat es in der Schweiz so viele Kulturunternehmen gegeben wie 2024. Der Kultursektor ist stärker gewachsen als die Gesamtwirtschaft. Trotzdem ist die Zahl der Beschäftigten insgesamt zurückgegangen. Laut dem Bundesamt für Statistik hat es in der Schweiz 2024 über 69'000 Kulturunternehmen gegeben. Seit 2011 ist die Zahl der Betriebe in diesem Sektor um 27% gestiegen, die Gesamtwirtschaft nur um 16%. Am stärksten gewachsen sind zwischen 2023 und 2024 die Bereiche Audiovision, Multimedia und Werbung, während Buch und Presse mit über 3% Rückgang am meisten verloren haben.
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9: Es ist sehr sonnig heute. Aktuell messen wir in der Stadt Zürich 21 Grad. In Männendorf und Wesen sind es 19 Grad. Das Wochenende ist ebenfalls sommerlich und schön. Am Sonntag wird es dann im Verlauf des Tages bewölkter. Lokal kann es dort dann einzelne Regengüsse geben.
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2: Stockender Verkehr auf der A1 Richtung Zürich zwischen den Frätiken und Zürich Ost. Dort jetzt gerade aktualisiert, dort haben wir sogar Stau. Dann haben wir da eins Richtung St. Gallen, dort stockert zwischen dem Limmataler Kreuz und dem Gubrisch-Tunnel. Ebenfalls gleiche Strecke zwischen Zürich-Seebach und Zürich-Ost. Der Westring ab Urdorf Nord bis zum Limmataler Kreuz stockert und auch beim Autobahnende Wiedikenstadt einwärts geht es länger. Stockender Verkehr auch Zürich Richtung Schaffhausen zwischen Bülach Nord und dem Kreisel Glattfeld. Und dann schauen wir noch Region Glarnerland zwischen Glarus und Netstel. Ebenfalls stockender Verkehr. Gotthard Richtung Norden 5 km, Richtung Süden 7 km. Gute Fahrt allen!
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5: Es stockt und staut im Grossraum Zürich. Da haben wir Stau A1 Richtung Zürich zwischen der Frätika und Zürich Ost. Stockender Verkehr auf dem Nordring Richtung St. Gallen zwischen dem Limmataler Kreuz und dem Gubrisch-Tunnel. Ebenfalls Richtung St. Gallen, Zürich Seebach und Zürich Ost stockt. Dann auf dem Westring zwischen Durdorf Nord und dem Limmataler Kreuz und auch beim Autobahnende Wiedig das Gleiche. Durch den Hardwald, ab Bülach Nord haben wir stockenden Verkehr und auf der A4 Richtung Schaffhausen zwischen Wien durch Nord und dem Ried-Hölzli-Tunnel. Dort staut es sogar. Dann schauen wir noch Richtung Gotthard. Dort zwischen Quinto und Airolo Richtung Norden 5 km. Richtung Süden, aber Erstfeld sind 6 km. Alle Meldungen für euch haben wir auch immer parat. Online auf radiozürichsee.ch oder in unserer Radio Zürichsee-App. Kommt alle gut und sicher über die Strasse. Es sind noch 4 Minuten, dann ist 3.
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5: Mit dem Manuel Mückler. Der Chauffeur vom niederländischen GAR hat den schweren Unfall im Engadin überlebt. Wie die Kantonspolizei Graubünden offiziell bestätigt, ist der Chauffeur unter den Verletzten. Zum genauen Zustand von ihm hat die Polizei aber keine Angaben gemacht. Ein niederländischer Reisegar ist gestern Abend im bündnerischen Zernetz auf die Seite gekippt. Beim Unfall sind 5 Personen ums Leben gekommen und 40 weitere teils schwer verletzt worden. Der AHV-Reformvorschlag vom Bund erntet viel Kritik. Die Frist für Stellungnahmen zu der Reformvorlage AHV 2030 vom Bundesrat ist abgelaufen. Die SP, die Grünen und der Gewerkschaftsbund begrüssen den Verzicht auf Erhöhung vom Rentenalter. Auch die Beitragspflicht auf Kranken- und Unfalltaggelder unterstützen sie. Eingriff in die Zweizäule und eine Anhebung vom Mindestalter für den Leistungsbezug lehnen sie aber deutlich ab. Die bürgerlichen Parteien und die Wirtschaftsverbände bemängeln die Reform setzt sie auf höhere Abgaben statt auf strukturelle Massnahmen. Die FDP fordert ein höheres Referenzalter statt höhere Steuern und Abgaben. Die SVP will die Ausgabekürzungen beim Bund und die Mitte schlägt ein Lebensarbeitszeitmodell vor. Der Bankenpersonalverband fordert eine Erhöhung der Lohnsummen um 2,5%. Damit sollen Bankangestellte stärker am Geschäftserfolg beteiligt werden. Das hat der Schweizerische Bankpersonalverband heute mitgeteilt. Für Mitarbeitende mit einem Jahreslohn von weniger als 120'000 Franken soll es plus mindestens 2'000 Franken betragen, heisst es. Dabei sind aber die wirtschaftliche Lage und Besonderheiten der jeweiligen Bank zu berücksichtigen. Außerdem sollen die Banken offenlegen, nach welchen Kriterien sind die zusätzlichen Lohnmittel verteilt. Die Lohnerhöhungen aus den letzten Jahren haben die hohe Inflation nicht genug ausgeglichen, begründet der Verband.
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5: Es ist ziemlich sonnig aktuell. Da messen wir in der Stadt Zürich 21 Grad. Wedischwil und Sunderterzen sind es 20 Grad. Das Wochenende ist sommerlich und schön. Am Sonntag wird es dann im Verlauf des Tages bewölkt. Lokal kann es dann einzelne Regengüsse geben.
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6: Nicht nur in den Altersheimen, am Freitagnachmittag brauchen wir alle ein bisschen Aktivierungstherapie. Einen zum Mitpfeifen von den Scorpions habe ich, einen zum Mitstampfen von Robert Miles, einen zum Mittanzen von der Iron Cara. Und beim ersten Song von George Michael könnt ihr selber entscheiden, ob ihr mitmachen wollt oder nicht.
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5: Stockender Verkehr auf der A1 Richtung St. Gallen zwischen Tietikon und dem Gubristunnel und auch zwischen Zürichseebach und Zürich-Ost. Dann haben wir Stau auf der A1 Richtung Zürich, das ab Frätiken bis auf Zürich-Ost führen. A3 Westring Richtung Basel zwischen Durdorf Süd und dem Limmataler Kreuz stocken und auch beim Autobahnende Wiedecken. Dann Schaffhausenstrasse Richtung Schaffhausen, dort ab Bülach Nord bis zum Kreisel Glattfelden stockender Verkehr und auf der A4 Richtung Schaffhausen zwischen Winterthur Nord und dem Riethölzli-Tunnel Stauz. Zum Schluss schauen wir noch Richtung Gotthard. Dort einmal Süden und einmal Norden. Das gleiche Spiel, 5 km auf beiden Seiten. Ihr wartet dort ungefähr jeweils 50 Minuten. Kommt alle gut und sicher an.
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4: Viele Autos unterwegs ein Harzen, wenn ihr von der Ostschweiz auf der A1 Richtung Zürich fahrt. Von allen Seiten in die Stadt Zürich, innen, rund um die Stadt Zürich, rund um den Gubrist und im Oberland zwischen dem Bezahlskreisel und Hiwil. 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
6: Mit dem Manuel Mückler. Der AHV-Reformvorschlag vom Bund erntet viel Kritik. Die Frist für Stellungnahme zu der Reformvorlage AHV 2030 vom Bundesrat ist abgelaufen. Die SP, die Grünen und der Gewerkschaftsbund begrüssen den Verzicht auf eine Erhöhung vom Rentenalter. Auch die Beitragspflicht auf Kranken- und Unfalltaggelder unterstützen sie. Eingriffe in die zwei Säule und eine Anhebung vom Mindestalter für den Leistungsbezug lehnen sie aber ab. Die bürgerlichen Parteien und Wirtschaftsverbände bemängeln, die Reform setze auf höhere Abgaben statt auf strukturelle Massnahmen. Die FDP fordert ein höheres Referenzalter statt höhere Steuern und Abgaben. Die SVP will Ausgabenkürzungen beim Bund und die Mitte schlägt ein Lebensarbeitszeitmodell vor. Zwei mutmaßliche Telefonbetrüger sind in Winterthur verhaftet worden. Am Dienstagabend hat die Schwiegertochter von einer 85-jährigen Frau bei der Stadtpolizei Winterthur einen mutmaßlichen Betrug gemeldet. Ein vermeintlicher Bankangestellter habe angerufen und die Rentnerin aufgefordert, 80'000 Franken abzuheben und an einen Abholer zu übergeben. Das teilt die Kantonspolizei Zürich mit. Wo die beiden Männer kurze Zeit später auftaucht sind, um das Geld abzuholen, sind sie von der Polizei empfangen und verhaftet worden. Bei den Verhafteten handelt es sich um einen 19-jährigen Ukrainer sowie einen 53-jährigen Rumän. Sie werden der Staatsanwaltschaft zugeführt. Und jetzt noch zu der guten Nachricht vom Tag. In Albisrieden können Seniorinnen und Senioren gratis Bewegungsübungen auf einem Spielplatz machen. Mit dem Pilotprojekt Fit im Quartier von der Stadt Zürich sind 6 Informationstafeln mit altersgerechten Übungen auf dem Spielplatz Bachwiesen aufgestellt worden. Die Bewegungsübungen sollen die Sturzprävention und Beweglichkeit im Alter fördern. In den Monaten September und Oktober sind auch Freiwillige vor Ort, die die Übungen als Instruktorinnen und Instruktoren anleiten.
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6: Es ist sonnig und recht angenehm von aussen. Aktuell da messen wir in der Stadt Zürich 22 Grad. Zu Uster und zu Regensdorf sind es 21 Grad. Das Wochenende ist sommerlich und schön. Am Sonntag wird es dann im Verlauf des Tages bewölkter. Lokal kann es dort dann einzelne Regengüsse geben.
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4: Die ganze Region ist quasi eine Festhütte, Bewegungsübungen für Senioren, Knabenschüsse, Kilby, Mönchi und Lintel und vieles mehr. Wir schauen nach 3 Songs auf eine Party, wo man mit Holzbein und Augenklappen nicht auffällt. Und zuerst jetzt ein bisschen Kung-Fu. Hoia! Ein Feelgood-Freitag-Song von Carl Douglas.
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0: Mit Radio Zürich sehr richtig Feierabend und richtig, richtig Wochenende. Und ich denke noch so gern zurück an den letzten Montag. Da haben wir die 100 besten Filmsongs gespielt. Und an einem habe ich besonders Freude gehabt. Der Piratensong aus dem Fluch der Karibik. Und wenn wir schon beim Thema Piraten sind, niemand, der noch nie dort im Ausgang war oder mindestens daran vorbeigefahren ist. Zivil feiert Pirates das Wochenende grosses 20-Jahre Jubiläum. Könnt ihr wieder mal einen Hammer mit den blutigen Händen essen, mit dem Glarner-Tüchli ein Piratenstuchel machen, das Holzbein wieder mal anschrauben, die Augenklappen führen nehmen und dann kann es losgehen. Gratis Eintritt, verschiedene Bühnen und am Sonntag Kids Day. Gibt ein paar Beautiful Days. Musikalisch habe ich genau den für euch von U2, gerade nach der Gloria Gaynor.
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0: Ja, der mit dem Bandnamen. Stelle ich mir noch schwierig vor. Darum haben sie die einen dann einfach ganz einfach Ortschaften genommen. Chicago, Kansas, Berlin, Midlothian. Oder die einen haben es mit ihren Namen geschafft. Bon Jovi, Van Halen. Und da gibt es eine Band, die hat einfach keine Idee gehabt. Und ich stelle mir das so vor, dass sie an einem verzweifelten Abend einfach ihrem Büssi gesagt haben: Komm, Büssi, lauf du mal über die Tastatur vom Computer. Und das, was dann rausgekommen ist, ist ihre Bandname geworden. Von denen ist gerade der nächste Song.
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0: Stau, wenn ihr von der Ostschweiz auf der A1 Richtung Zürich fahrt. Von allen Seiten in die Stadt Zürich rein, rund um die Stadt Zürich, rund um den Gubrist. Und im Oberland beim Autobahnende Oster-Ost zwischen dem Betzholzkreisel und Hiwil. Und auf der A51 bei der Ausfahrt Rapperswil. Und im Glarnerland zwischen Netzstel und Nevels. Viel Geduld, viel Kraft. Alles detailliert auf radiozürichsee.ch und in der Radio Zürichsee App 5:30.
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10: Mit dem Manuel Mückler. Der Iran und die Golfstaaten werden am Montag im Oman zu der Straße von Hormus beraten. Dabei beim Treffen sind die Außenminister von allen Staaten im Persischen Golf. Das bestätigt das iranische Außenministerium. Der Iran und Oman wollen über den Stand der aktuellen Verhandlungen informieren. Seit Wochen wird über eine Lösung für den Schiffsverkehr durch die Straße von Hormus verhandelt. Der Chauffeur vom Unglücksreisegar hat den schweren Unfall im Engadin überlebt. Wie die Kantonspolizei Graubünden bestätigt, gehört er zu den Verletzten. Der Gar ist gestern Abend im bündnerischen Zernetz verunfallt und dabei auf die Seite gekippt. 5 Personen sind ums Leben gekommen, 40 weitere sind teilweise schwer verletzt worden. Heute haben sich die niederländische Botschafterin und der Direktor vom betroffenen Reiseveranstalter die Opfer von der niederländischen Reisegruppe besucht. Der AHV-Reformvorschlag vom Bund erntet viel Kritik. SP und Grüne und auch der Gewerkschaftsbund begrüssen zwar den Verzicht auf eine Erhöhung vom Rentenalter, lehnen aber Eingriffe in die 2 Säule und ein höheres Mindestalter für den Leistungsbezug ab. Die bürgerlichen Parteien und die Wirtschaftsverbände bemängeln, die Reform setze vor allem auf höhere Abgaben statt auf strukturelle Massnahmen.
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10: Es ist sonnig und angenehm draussen. Aktuell messen wir in der Stadt Zürich 22 Grad, in Wetzikon und Durbetal sind es 20 Grad. Das Wochenende ist sommerlich und schön. Am Sonntag wird es im Verlauf des Tages bewölkt. Lokal kann es dann einzelne Regengüsse geben. Das aktuelle Wetter und die genaue Prognose für euren Standort findet ihr auch jederzeit in der Radio Zürichsee-App.
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0: Schweiz ist ja Recycling-Weltmeister. Herzlich willkommen bei Radio Zürichsee. Ist auch vielfach in der Musik so und es machen es nicht alle wirklich gut. Es ist nicht immer wirklich gut aufbereitet worden. Zum Beispiel bei dem Song.
1: Ich will Pommes mit Senf.
0: Eigentlich nimmt man ja nicht Senf, sondern Ketchup zu den Pommes. Aber Pommes mit Senf ist einfach näher am Original Promise Myself. Aber in der Musikwelt wird es manchmal auch ganz gut recycelt. So in den 90ern. Dort haben ein paar Männer aus England einen Hit aus den 70ern genommen, ein bisschen typischer Eurodance-Bum-Bum drunter gelegt und es hat gefallen. In der Schweiz, bis auf den Platz 2 vorgekommen, da ist Undercover mit Baker Street.

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11: Mehr Zeit rechnen, wenn ihr von der Ostschweiz auf der A1 Richtung Zürich fahrt, von allen Seiten in und rund um die Stadt Zürich herum, rund um den Gubrist, rund um den Flughafen, im Zürich-Oberland beim Autobahnende Uster-Ost, A15 vor der Ausfahrt Rapperswil und auch bei der Sedam Richtung Rapperswil, auf der A3 zwischen Wollerau und Pfäffikon-Schweiz und im Planerland zwischen Netzschl und Nevels. Alles im genauen Detail wie immer auf radiozürichsee.ch und in der Zürichsee-App. Freitagabend, 5 von 5.
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12: Mit dem Manuel Mückler. Der Iran und die Golfstaaten beraten diesen Montag über die Strasse von Hormuz. Ausgerichtet wird das Treffen im Oman, wie das iranische Außenministerium bestätigt hat. Teilnehmen sollen die Außenminister aus dem Iran, Irak, Oman, Kuwait, Bahrain, Katar, den Arabischen Emiraten und Saudi-Arabien. Der Iran und Oman sollen die jeweiligen Regierungsvertreter über den Stand der Verhandlungen informieren. Die beiden diskutieren schon seit Wochen über eine Lösung für den Schiffsverkehr durch die Strasse von Hormuz. Der Iran fordert weiterhin von der US-Regierung Zugeständnis, wie sie das in einem Rahmenabkommen im Juni vereinbart haben. Zuletzt ist es in der Strasse von Hormuz zu gegenseitigem Beschuss zwischen dem Iran und den USA gekommen. Der Chauffeur vom niederländischen Car hat den schweren Unfall im Engadin überlebt. Wie die Kantonspolizei Graubünden offiziell bestätigt, ist der Chauffeur unter den Verletzten. Zum genauen Zustand von ihm hat die Polizei aber keine Angaben gemacht. Ein niederländischer Reisecar ist gestern Abend im bündnerischen Zernetz auf verunfallt und auf die Seite gekippt. Beim Unfall sind 5 Personen ums Leben gekommen und 40 weitere sind teils schwer verletzt worden. Die niederländische Botschafterin und auch der Direktor vom betroffenen Reiseveranstalter hat sich heute mit den Opfern vom Unglück im Engadin getroffen. Das hat ein Sprecher vom niederländischen Außenministerium mitgeteilt. Und jetzt noch zu der guten Nachricht vom Tag. In Albisrieden können Seniorinnen und Senioren gratis Bewegungsübungen auf einem Spielplatz machen. Mit dem Pilotprojekt Fit im Quartier von der Stadt Zürich sind 6 Informationstafeln mit altersgerechten Übungen auf dem Spielplatz Bachwiesen aufgestellt worden. Die Bewegungsübungen sollen die Sturzprävention und die Beweglichkeit im Alltag fördern. In den Monaten September und Oktober sind sogar Freiwillige vor Ort, die die Übungen anleiten.
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12: Es ist grösstenteils sonnig und angenehm warm. Aktuell da messen wir in der Stadt Zürich 22 Grad. In Dübendorf und Glapfelden sind es 21 Grad. Das Wochenende ist sommerlich und schön. Am Sonntag wird es dann im Verlauf des Tages ein bisschen bewölkter. Dort kann es auch lokal einzelne Regengüsse geben.
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11: Es gibt ja die Linksträger. Also die Männer, die das Handy im linken Hosensack haben. Viele Frauen haben es hinten in den Füdli-Taschen. Ihr merkt es, wir diskutieren das Thema, das uns alle angeht. Mobile Telefonie machen wir nach 3 Songs. Ich freue mich auf The Cranberries, Gypsy Kings und zuerst Counting Crows.
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ist ja am Freitagabend. Schön haben wir euch bei uns. Heutzutage ist es alltäglich und selbstverständlich die mobile Telefonie. Man hat den Knebel immer und jederzeit dabei. Das war natürlich früher nicht so gewesen. Und zum heutigen Tag ist in den Geschichtsbüchern notiert das erste mobile Telefonat von Auto zu Auto. Am 11.09.1946, also genau vor 80 Jahren, hat es angefangen. Die Geräte hat man nicht wirklich in den Hosensack gebracht. 36 Kilo schwer. Also der halbe Kofferraum voll. Und ich stelle mir das irgendwie so vor. Ja, und irgendwie ist es dann irgendwann gelaufen und ist die Verbindung gestanden. Ist heute schon alles viel ringer. Nicht unbedingt besser, aber ringer. Telefonverbindung hier kompliziert und nicht so lang. Ja, und manchmal ist auch das Glück von kurzer Tour. Ist auch der Band Milli Vanilli in den 80ern so gegangen. Die können dann gut singen, haben wir alle gemeint, bis rausgekommen ist, dass sie nur die Lippen bewegt haben. Girl, you know it's true.

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0: fahren, guten Freitagabend hier. Und an der Stelle einmal ein Merci an alle, die Sachen für uns rumfahren und rumfugen. Transportler und Lastwagenfahrerinnen, Stückgutes und Lieferdienst, Päckchen, Nahrungsmittel, Bauzeugs und was es auch immer braucht. Der nächste Musiker ist einer von euch. Ja, 1985 hat er den Tag durch als Lastwagenfahrer geschafft. In der Nacht war er Schlagzeuger in einer Band. Und wo man dann seine Stimme entdeckt hat, ist er als Steuer von seiner Solokarriere gehockt. Ein Song von ihm geht nach den News.
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0: Problem haben wir, wenn ihr von der Ostschweiz auf der A1 Richtung Zürich fahrt, von allen Seiten in und auch rund um die Stadt Zürich, rund um den Gubrisch-Tunnel, rund um den Flughafen, rund um Winterthur im Oberland, beim Autobahnende Ostrost, A15 zwischen Rüti und Eschenbach, über den See dann Richtung Rapperswil, auf der A3 einen am See zwischen Wollerau und Pfäffikenschweiz und im Glarnerland zwischen Nitzschl und Nevels. 7:30.
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9: Mit dem Manuel Mückler. Der Iran und die Golfstaaten werden am Montag im Oman zu der Strasse von Hormuz beraten. Dabei beim Treffen sind die Außenminister von allen Staaten im Persischen Golf. Das bestätigt das iranische Außenministerium. Der Iran und Oman wollen über den Stand der aktuellen Verhandlungen informieren. Seit Wochen wird über eine Lösung für den Schiffsverkehr durch die wichtige Handelsroute verhandelt. Der Chauffeur vom Unglücksreisegar hat den schweren Unfall im Engadin überlebt. Wie die Kantonspolizei Graubünden offiziell bestätigt, gehört er zu den Verletzten. Der Gar ist gestern Abend im bündnerischen Zernetz verunfallt und dabei auf die Seite gekippt. 5 Personen sind ums Leben gekommen, 40 weitere sind teilweise schwer verletzt worden. Heute haben die niederländische Botschafterin und der Direktor vom betroffenen Reiseveranstalter die Opfer von der niederländischen Reisegruppe besucht. Der AHV-Reformvorschlag vom Bund erntet viel Kritik. SP, Grüne und der Gewerkschaftsbund begrüssen zwar den Verzicht auf eine Erhöhung vom Rentenalter, lehnen aber die Eingriffe in die 2 Säulen und ein höheres Mindestalter für den Leistungsbezug ab. Die bürgerlichen Parteien und Wirtschaftsverbände bemängeln, die Reform setze vor allem auf höhere Abgaben statt auf strukturelle Massnahmen.
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9: Es ist sonnig. Aktuell da messen wir in der Stadt Zürich und Kloten 22 Grad. In Wallenstadt sind es 21 Grad. Das Wochenende ist dann weiter sommerlich und schön. Am Sonntag wird es ein bisschen bewölkter über den Tag hinein. Dort kann es dann auch lokale Regengüsse geben. 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

Radio Zürich mit der besten Musik auch am Freitagabend parat für euch aus den 80er Tidefit mit den Leuten, die am Umleuen sind. Oder aus dem 93 gibt's Spin Doctors. Zuerst jetzt aber ein Song, wo man ein wunderbares Rätsel machen kann. Zuerst ein paar Hinweise. Der Mann hat Muskeln. Richtig viel Muskeln. Und er kann mit dir reden. Wisst ihr schon wer? Hm? Singen kann er auch. Fortbewegung via Liane, als Kleid ein Ländenschurz und schwimmen hat er können. Schnell und schön. Im 85 ein riesen Hit gsi, einer, der uns bäumig aufs Wochenende eingeraufen. Da ist Baltimora mit dem Tarzan Boy.

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5: Stau haben wir auf der A1 aus der Ostschweiz Richtung Zürich. Dann von allen Seiten in und rund um die Stadt Zürich, rund um den Gubristunnel, rund um den Flughafen, um Winterthur, im Oberland beim Autobahnende Oster-Ost, A15 zwischen Rüti und Eschenbach und auch auf der A3 einen am See zwischen Wollerau und Pfäffiken, Schweiz. Alles detailliert auf einen Blick und einen Klick auf radiozürichsee.ch und in der Radio Zürichsee App. Es ist ganz genau 5:06.
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6: Mit dem Manuel Mückler. Ein 51-Jähriger ist heute Morgen von einer Kontrolle geflüchtet und schwer verunfallt. Die Polizei hat bei der Verfolgung den Sichtkontakt verloren, wo der Mann mit massiv überhöhter Geschwindigkeit Richtung Wallenstadt geflüchtet ist. Das schreibt die Kantonspolizei St. Gallen. Später ist er zu Wallenstadt eine 4 Meter hohe Böschung aufgefahren und hat sich überschlagen. Der Lenker ist beim Unfall erheblich verletzt ins Spital gebracht worden. Die Kantonspolizei hat den Mann als fahrunfähig eingestuft. Bei den weiteren Abklärungen hat sich herausgestellt, dass der Mann auch ohne Führerausweis unterwegs war. Römische Ruinen sind im Tessin entdeckt worden. Es sind Gebäudereste aus der Römerzeit, die bei Neubauarbeiten zu Ligornetto zum Vorschein gekommen sind. Das hat das Departement für Raumplanung vom Kanton Tessin mitteilt. Die Ruinen werden aufs 2. bis 3. Jahrhundert nach Christus datiert. Das Gebiet davon ist etwa 500 Quadratmeter gross. Nächste Woche soll die Ausgrabungsstätte für die Bevölkerung aufgemacht werden. Und jetzt noch zu der guten Nachricht vom Tag. In Albisrieden können Seniorinnen und Senioren gratis Bewegungsübungen auf einem Spielplatz machen. Mit dem Pilotprojekt Fit im Quartier von der Stadt Zürich sind 6 Informationstafeln mit altersgerechten Übungen auf dem Spielplatz Bachwiesen aufgestellt worden. Die Bewegungsübungen sollen die Sturzprävention und die Beweglichkeit im Alltag fördern. In den Monaten September und Oktober sind sogar Freiwillige vor Ort, die die Übungen anleiten.
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6: Es bleibt auch in Abendinnen freundlich. Aktuell messen wir in der Stadt Zürich und Stäfa 21 Grad, anders sind 17 Grad. Das Wochenende ist dann sommerlich und schön. Am Sonntag wird es dann im Verlauf des Tages immer ein bisschen bewölkter. Lokal kann es dort ein bisschen regnen.
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5: Das Wochenende läuft die grösste Kilbe der Schweiz, das Knabenschiessen. Da hat es natürlich solche Bahnen, wo ich an mich denke.
7: Nein, langsam, hoppla, Vorsicht, Vorsicht, ich da hat sich schon Kind, sonst kotzt du wieder.
5: Ja, nehmen wir es ruhig und geniessen unseren Weekend-Sound. Geht zuerst jetzt der James Brown.
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0: Freitagabend mit Radio Zürichsee und wir stimmen euch bestens aufs Weekend ein. Jetzt sind gerade zwei, die so richtige Knie und in die Hüfte reinschiessen. Das sind Dana und da gibt es auch noch ein bisschen Lambada. Zuerst jetzt aber eine Tradition im Wandel von der Zeit. Das Wochenende ist das Knabenschiessen. Das erste Mal 1656 schriftlich erwähnt. Im Albis Gütli oben seit 1899 und seit 1991 dürfen da die Mädchen mitmachen. Und es ist weitum bekannt, der Stefan Bachmann vom OK.
1: Der Name Knabenschiessen ist eine Marke, die ist weltbekannt. Wir haben immer wieder Gäste, auch schon von Südamerika gehabt zum Beispiel. Die sagen dann halt, der Knabenschiessen oder irgendwie so auf Englisch.
0: Und genau darum haben wir uns in der Stadt Zürich und das internationale Publikum gemischt und sie eben Knabenschiessen sagen lassen.
2: Knoschaputze.
3: Snabenschütter.
4: Knabenschiss.
2: Nobe. Schiessen.
0: Ja, ist kompliziert, aber das da ist mein Liebling.
4: Knabenschiss.

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0: Mir ist schon etwas passiert, dass ich an einem Konzert bin und irgendwie mich gar nicht richtig informiert habe, wer da zum Beispiel die Vorband ist. Bei Foreigner das Jahr ist vordran Starship gelaufen. Grossartig war. Oder vor ein paar Jahren bin ich im Letzig oder Phil Collins schauen und vor ihm hat Sheryl Crow gespielt. Sensationelle Konzerterlebnis. Hat es dort in den 90er auch schon gegeben. Bei einer Tournee von den Rolling Stones ist eine Musikerin als Supporting Act auftreten, was sicher auch ganz eine gute Sache gegeben hat. Der grösste Hit von ihr hören wir gerade noch ein paar Informationen.
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5: Wir haben weiter viel Feierabendverkehr rund um den Gubrist, das Limmataler Kreuz und das Brütiseller Kreuz. Am Zürichsee entlang, vor allem auf der linken Seeseite, ist verstopft. Dann auch der Westring und der Nordring, Autobahnende Wiedecke ebenfalls. Oberlandautobahn, vor allem Richtung Uster haben wir länger, dann durch den Hartwald und auch Höhe Winterthur auf der A4 ist verstopft und rund um den Flughafen auch stockender Verkehr oder Stau. Detaillierte Infos über die Strassen gibt es immer auf radiozürichsee.ch oder in der Radio Zürichsee App. Ich wünsche allen ein gutes und vor allem sicheres Ankommen. Noch 4 Minuten, dann ist 6:30.
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5: Es bleibt auch in Abig innen freundlich. Die Nacht, die wird klar bei Temperaturen zwischen 6 und 10 Grad. Aktuell, da messen wir in der Stadt Zürich und Andelfingen 21 Grad. Die Meilen sind es 20 Grad. Morgen ist es dann sonnig, am Sonntag auch, aber dort kommen über den Tag immer mehr Wolken auf und es ist lokal Regen möglich. Das aktuelle Wetter und die genaue Prognose, auch die, findet ihr neben den Strasseninfos immer in der Radio Zürichsee App.
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sind schon ein paar Freude. Für den Feel Good Freitag sucht sich die Radio Zürich Musikredaktion immer sensationelle Perlen raus, die das Weekend so richtig einläutet. Zum Beispiel geht auf der anderen Seite von der News die Band Corona. Gut, sie würden sich heute nicht mehr so nennen. Aber der Song Rhythm of the Night ist grossartig. Parat auch Kylie Minogue mit Can't Get You Out of My Head. Ganz viel Musik, um ganz viel richtig mitzutanzen. Das vermittelt auch der da aus dem 83er, David Bowie.

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1: Im Grossraum Zürich stocken auf der A1 Richtung Zürich zwischen dem Brütiseller Kreuz und Zürich Ost. A1 Richtung St. Gallen zwischen dem Limmataler Kreuz und dem Gubristunnel. Und ebenfalls Richtung St. Gallen haben wir Stau zwischen Zürich Seebach und Zürich Ost. Stocken tut es auf dem Westring Richtung Basel, ab Burdorf Nord bis zum Limmataler Kreuz und beim Autobahnende Wiedecke. Durch den Hartwald durch haben wir stockenden Verkehr und auf der A4 Richtung Schaffhausen zwischen Winterthur Nord und dem Ried-Hölzli-Tunnel. Dort staut es sogar. Und dann schauen wir noch an Obersee, A3 Zürich Richtung Chur zwischen Richterswil bzw. Zürichsee und dann bis auf Pfäffikenschweiz stockenden Verkehr. Alle Meldungen im Detail auch immer auf radiozürichsee.ch oder in der Radio Zürichsee App. Kommen alle ganz, ganz gut an. Es ist jetzt genau 5:07.
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1: Mit dem Manuel Mückler. Guten Abend. Die Fleischbranche hat Schwein ins Ausland verkauft. Der Verband Proviant hat rund 10'000 Schlachtschweine sowie 450 Tonnen Fleisch ins Ausland exportiert und 16'000 Ferkel schlachten lassen. Damit reagiert man auf die Überproduktion von Schweinefleisch, wie der Verband mitteilt. Die Massnahmen haben laut Verband gewirkt, die Tiefkühllager sind leer und der Markt erhole sich langsam. Überbelegungen von der Ställe mit möglichen Folgen fürs Tierwohl hätten so verhindert werden, heisst es. Das Grundproblem sei aber nicht gelöst. Es gäbe weiterhin zu viel Schwein in der Schweiz. Zwei mutmaßliche Telefonbetrüger sind zu Winterthur verhaftet worden. Am Dienstagabend hat die Schwiegertochter von einer 85-jährigen Frau bei der Stadtpolizei Winterthur einen mutmaßlichen Betrug gemeldet. Ein vermeintlicher Bankangestellter habe angerufen und die Rentnerin aufgefordert, 80'000 Franken abzuheben und an einen Abholer zu übergeben. Das teilt die Kantonspolizei Zürich mit. Wo die beiden Männer kurze Zeit später auftaucht sind, um das Geld abzuholen, sind sie von der Polizei empfangen und verhaftet worden. Bei den Verhafteten handelt es sich um einen 19-jährigen Ukrainer sowie einen 53-jährigen Rumän. Sie werden der Staatsanwaltschaft zugeführt. Römische Ruinen sind im Tessin entdeckt worden. Es sind Gebäudereste aus der Römerzeit, wo bei Neubauarbeiten das Ligornetto zum Vorschein gekommen sind. Das hat das Departement für Raumplanung vom Kanton Tessin mitteilt. Die Ruinen werden aufs 2. bis 3. Jahrhundert nach Christus datiert. Das Gebiet davon ist etwa 500 Quadratmeter gross. Nächste Woche soll die Ausgrabungsstätte für die Bevölkerung öffentlich gemacht werden.
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1: Es bleibt auch in Abend Ihnen freundlich. Die Nacht die wird klar bei Temperaturen zwischen 6 und 10 Grad. Aktuell da messen wir in der Stadt Zürich 21 Grad, Zefrätiken und in Rapperswil sind es 19 Grad. Morgen ist es sonnig, am Sonntag dann auch, aber dort kommen über den Tag Wolken auf und es ist lokal Regen möglich.
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